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9: Schönen guten Morgen, Lina Oppolzer hier für euch. Nach wochenlangen gegenseitigen Angriffen hat US-Präsident Trump für heute neue Gespräche mit dem Iran angekündigt. Auch Teheran bestätigt Gespräche zum eigentlich im Juni abgeschlossenen Rahmenabkommen. Ob der Waffenstillstand hält, bleibt aber abzuwarten. Es geht hauptsächlich darum, wer die Straße von Hormuz kontrolliert. Dann gilt seit dem Wochenende die neue EU-weite KI-Kennzeichnungspflicht. Bilder, Videos und Texte, die mit KI erstellt wurden, müssen von Unternehmen, Medien und Behörden klar im Medium erkennbar gekennzeichnet sein. Sonst drohen Strafen bis in Millionenhöhe. Private Nutzer sind ausgenommen, auch künstlerische oder satirische Werke. Und bei der gestrigen Ziehung von Lotto 6 aus 45 hat keiner die 6 richtigen Zahlen am Spielschein gehabt. Das bedeutet, es gibt am Mittwoch einen Jackpot. Da geht es dann um 1,5 Millionen Euro. Ja, die Hitze, die legt heute wieder deutlich zu mit bis zu 40 Grad. 39 werden es in Wien, in Innsbruck 35 und dazu scheint verbreitet auch die Sonne. Am Nachmittag entstehen über den Bergen einzelne Schauer und Gewitter.
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9: Auf den Hauptverbindungen läuft, soweit ist nichts Gröberes gemeldet.
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12: Ich sage euch jetzt was. Mir ist heiß.
13: Na, ich wollte gerade sagen, reg dich jetzt ja nicht über die Hitze auf.
12: Okay.
13: Ja, noch
12: dann habe ich nichts. Dann habe ich gar nichts. Ich sag's, wie es ist. Das Wochenende war hart. Wir haben in der Wohnung mal wieder die 30 Grad geknackt. Es war schwitzig.
13: Ja, aber ich glaube, jetzt gewöhnen wir uns langsam dran. Wir werden zur Wüstenrennmaus, schlage ich vor, ist unsere Transformation. Aha. Damit einen schönen guten Morgen am Montag. Es wird auch heute wieder heiß und wir spielen euch auch heute wieder immer die besten neuen Hits.
12: Drei Hits am Stück, let's go.

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0: Einen schönen guten Morgen am Montag. Wir sind David und Alina, ihr hört Energy.
1: Ich würde dir gerne was vorlesen. 38, 38, 39, 39, 39, 37. Das ist der Wetterbericht für meinen Urlaub nächste Woche.
0: Ja, jetzt ist die Frage, ist das gut oder schlecht?
1: Es ist schon viel.
0: Ja.
1: Man darf nicht jammern, weil ich freue mich extrem, dass für mich in einer Woche auf Urlaub geht. Für eine Hochzeit, Toskana, Italien. Gut, wer heiratet in Italien Mitte August? Muss man auch sagen.
0: Also eine Hochzeit, bei der Hitze habe ich auch schon mal erleben müssen. Vor allem an alle Männer da draußen, rest in peace mit dem schwarzen Anzug.
1: Mein Freund tut mir jetzt schon leid.
0: Killer.
1: Von dem kann ich mich jetzt schon mal verabschieden. Ich werde halt ein kurzes Minikleid anziehen und ein bisschen mehr trinken als sonst.
0: Wasser.
1: Ja, ja.
0: Ja, ja.

0: Guten Morgen am Montag, wir sind David und Alina auf Energy und wir sind gut drauf. Jetzt hat mich gerade während dem Satz ein bisschen...
1: Der Mut verlassen.
0: Ja, aber nein, wir sind wirklich gut drauf.
1: Ja.
0: Bisschen weniger geschlafen mit der Hitze, jetzt muss man dazu sagen.
1: Also die Leute, die immer betonen, wie gut sie drauf sind, die sind es meistens nicht. Also lassen wir das vielleicht.
0: Mir geht's
1: es
0: so schlecht.
1: Ist so heiß.
0: Die Fassade bröckelt. Mir geht's so schlecht. Es ist ein Wahnsinn.
1: Euch vielleicht auch. Ihr habt vielleicht auch wenig geschlafen. Wir müssen reinstarten in die Woche und das machen wir mit jeder Menge guter Musik. Da gibt es gleich 3 Hits am Stück für euch mit Hit Music Only.
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1: Lina Oppolzer hier für euch. Einen schönen guten Morgen. Ab heute dürften wir eigentlich keinen Zucker mehr essen. Mit heute haben wir nämlich schon die empfohlene Jahresmenge konsumiert. Maximal 50 Gramm Zucker soll ein Erwachsener laut WHO am Tag konsumieren. In Österreich ist es aber doppelt so viel. Foodwatch fordert da bei uns weiter eine Steuer auf süße Getränke. Die gibt es ja schon in über 100 Ländern. Dann kämpfen die Feuerwehren in Griechenland weiter gegen die schlimmen Waldbrände. Westlich von Athen sind gestern 2 Löschhubschrauber zusammengekracht und abgestürzt. Die 2-köpfige Crew des einen Helikopters ist dabei ums Leben gekommen. Seit Freitag wurden nahe Athen über 10.000 Hektar Waldäcker und Grund zerstört. Und nach der ersten Runde der neuen Fußball-Bundesliga-Saison ist der WRC an der Spitze. Mit einem 3:0-Sieg gegen die Wiener Austria. Ex-Equo auf der 1 liegt der LASK nach einem 3:0-Auftakt am Freitag gegen den GRK. Rapid hat mit 1:0 gegen Altach gewonnen. Ein sehr heißer Sommertag mit vielen Sonnenstunden wird das heute. Später steigt dann aber vor allem in den Bergen wieder die Gewittergefahr, das bei bis zu 40 Grad. In Wien, da schaffen wir 39 maximal, in Graz werden es bis zu 37 Grad. Noch der kurze Blick auf die Straßen, der ist wirklich sehr kurz, es ist nämlich nichts Gröberes gemeldet.

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1: Ich muss mich nochmal kurz über die Hitze aufregen. Ich weiß, uncool, es bringt nichts, aber ich muss es tun. Frage an dich. Was ist denn die absolute Schmerzgrenze temperaturtechnisch in der Wohnung?
2: In der Nacht?
1: Ja, in allgemein. Ich sag's mal, wie es ist. Ich finde so alles über 27 Grad in der Wohnung richtig räudig.
2: Ja.
1: Und alles über 30 Grad, und da sind wir mittlerweile angekommen, ist eigentlich schon eine Körperverletzung.
2: Echt? Hast du schon Dreier vorne stehen am Thermostat?
1: Nach dem Wochenende? Oh, fuck ja.
2: Boah,
1: fuck ja.
2: Das ist hart.
1: Ja.
2: Das ist hart. Ja, da gehe ich mit. Am besten einfach 20. Das wäre mal lieb. Suche Mann mit Klimaanlage. Wobei mein Freund hat wahrscheinlich keinen Freund damit.
1: I'm looking for a man in Klimaanlage. Okay.

0: Einen schönen guten Morgen am Montag. Und an genau so einem Montag braucht man, finde ich, ganz viele kleine Lichtblicke, die es ein bisschen einfacher machen. Und da hat Energy natürlich vorgesorgt, gleich mit 3 Hits am Stück.
1: Mein Lichtblick jetzt schon das Wochenende. Nicht mal wegen dem Wochenende. Da kommt angeblich die Abkühlung.
0: Ah ja. Das wird wichtig.
1: Aber jetzt sind wir mal am Montag. Einen schönen guten Morgen. Und du hast schon richtig gesagt, die Musik, die bringt uns durch. Rihanna gleich dabei mit Don't Stop the Music in 3 Hits am Stück. Und die zauberhafte, großartige Olivia Dean mit Man I Need. Hit Music Only.
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11: In drei Hits am Stück ist einfach gleich mal meine Lieblingssängerin dabei, Olivia Dean. Davor aber gibt's die Energy News um 7 mit der lieben Lina. Guten Morgen.
12: Guten Morgen. Am Abend hat es in Tirol heftige Unwetter gegeben. Besonders getroffen hat es den Raum Kufstein. In der Kundlerklamm waren 9 Menschen wegen einer Mure vorübergehend in einem Gasthaus eingeschlossen. Bei Jembach war eine Straße von einer Mure blockiert. Die Feuerwehr hat in dem Bezirk zu Dutzenden Einsätzen ausrücken müssen, vor allem wegen überfluteter Keller. Dann hat es in Liechtenstein einen Hackerangriff gegeben. Über 30.000 Dateien sind da aus einem Wirtschaftsverzeichnis gestohlen worden. Weg sind sensible Daten von Menschen, die dort eine Firma oder eine Stiftung haben. Die Regierung hat jetzt eine Krisensitzung einberufen. Und jeder von uns isst am Tag durchschnittlich bis zu 100 Gramm Zucker. Damit haben wir mit heute die empfohlene Jahresmenge schon konsumiert. Das meldet die Organisation Foodwatch. Die fordert auch bei uns weiterhin eine Steuer auf zuckerhaltige Getränke, wie es sie schon in über 100 Ländern gibt. Noch als Referenz, die WHO, die empfiehlt Erwachsenen maximal 50 Gramm Zucker täglich.
13: Und es heißt Spaßgetränke, bitteschön.
12: Ja, Spaßgetränke, stimmt.
11: Es wird heiß. Ich sag's gleich so, wie es ist. Ja. Es werden heute 35 Grad in Innsbruck und in Salzburg, bis zu 39 sogar in Wien. Und da bleibt's den ganzen Tag sonnig und großteils auch trocken.
13: Ja. Energy-Verkehr auf den Straßen, soweit alles gut. Vielleicht Wien-Tangente, Fahrt Richtung Vösendorf dauert 10 Minuten länger, da wo es geht. Gute Fahrt.
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13: Ich weiß nicht genau, wie es passiert ist, aber wir sind offiziell im August gelandet.
11: Ja, stimmt.
13: Und jetzt beginnt der eigentliche Kampf für mich da draußen. Und ich kämpfe nicht gegen die Hitze, sondern gegen kleine Tiere, die...
11: Oje, Panik, David ist zurück.
13: Ich habe eine Story für euch. Es war so zart jetzt am Wochenende. Ganze Geschichte gibt's gleich in 10 Minuten hier auf Energy.
11: Davor gibt's wie immer bei uns 3 Hits am Stück zum Aufwachen. Mit gleich Olivia Dean, Rihanna und das sind Shakira und Burna Boy. Guten Morgen.

0: Ich glaube, jeder von uns hat im Freundeskreis diese eine Person, die völlig panisch reagiert in dem Moment, wo sich eine Wespe nähert.
1: Und du hast dich in deinem Freundeskreis geopfert, sozusagen, dass du die Person bist.
0: That's me. Ja, schönen guten Morgen, 7.14 Uhr, hier ist Energy. Ich muss dazu sagen, ich bin ja auch allergisch gegen Wespen. Also meine Angst ist jetzt nicht unbegründet vor diesen Drecksviechern. Ich muss es leider wirklich so sagen. Und mir können immer noch 1000 Leute erzählen, ah, die sind nicht aggressiv, die sind nur neugierig.
1: Das sagen Leute
0: über Wespen. Ich glaube das nicht, ich glaube das wirklich nicht. Wir waren gestern Abend, meine Freundin und ich, Pizza essen. Und ich bestelle ja extra immer Getränke, die Wespen nicht mögen. Also du darfst niemals Bier bestellen oder Cola, da stehen die komplett drauf. Ich nehme immer Soda-Zitronen, das ist ein Wespenwurscht. So, und dann sagt meine Freundin, sie nimmt auch ein Soda-Zitronen. Entschuldigung, kann ich einen Schuss Hollersaft reinhaben?
1: Oh.
0: Und ich habe gesagt, Schatzi, den Hollersaft, den werden wir teuer bezahlen, nicht mit Geld. Und kaum war der Hollersaft da, waren noch drei Wespen da und haben ihr bestes Leben gefeiert, während ich wirklich so mit Schweißperlen und zittrig meine Pizza geschnitten habe. Es ist wirklich...
1: Ist es gemein, wenn ich sage, diese Wespenallergie, die kommt da gerade recht, weil dann kannst du deine Panik ein bisschen rechtfertigen? Wäre das gemein, das zu sagen?
0: Es wäre logisch. Es macht Sinn, ja.
1: Na dann habe ich es jetzt offiziell gesagt.
0: Okay, liebe Wespen, schönen Sommer. Vielen Dank, dass ihr da seid. Wir lieben euch.

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1: Die Sugar Babes mit About You Now auf Energy ist nicht nur Montagsmotivation, das ist Balsam für die Seele. Und ich hoffe, das hat euch auch gerade so glücklich gemacht wie mich.
2: Let's go, 7.21 Uhr und schaut mal, was wir da für euch haben. Es ist schon wieder alles angerichtet hier auf Energy.
1: Kann man machen.
2: Großartig, David Guetta gleich hier auf Energy davor.

haben wir noch so viel mehr für euch. Ich meine, ich schau mal voraus in die nächste halbe Stunde. Sarah Larsson, Sabrina Carpenter ist auch dabei. Teddy Swims. Und das ist jetzt Sommer mit Homewrecker. Ich liebe die Nummer. Hit Music Only.

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1: 7.30 Uhr, drei Hits am Stück haben wir gleich mit Teddy Swims, mit Sarah Larsen und Sabrina Carpenter. Schaut vorbei, einfach Hit Music Only hier auf Energy. Und jetzt gibt's die wichtigsten News von der lieben Lina. Guten Morgen.
12: Guten Morgen. Nach wochenlangen gegenseitigen Angriffen hat US-Präsident Trump für heute neue Gespräche mit dem Iran angekündigt. Auch Teheran bestätigt Gespräche zum eigentlich schon im Juni abgeschlossenen Rahmenabkommen. Ob der Waffenstillstand hält, das bleibt abzuwarten. Es geht hauptsächlich darum, wer die Straße von Hormus kontrolliert. Dann kämpfen die Feuerwehren in Griechenland weiter gegen die schlimmen Waldbrände. Westlich von Athen sind gestern zwei Löschhubschrauber zusammengekracht und abgestürzt. Die zweiköpfige Crew des einen Helikopters ist dabei ums Leben gekommen. Seit Freitag wurden nahe Athen über 10.000 Hektar Waldäcker und Grund zerstört. Und zur Halbzeit der Sommerferien sind in Wien die Bauarbeiten bei der U4 abgeschlossen. Die U-Bahn fährt ab sofort wieder durchgängig. Weiter eingeschränkt sind allerdings noch die U3, die Badener Bahn und einige Straßenbahnlinien und auch noch die S-Bahn-Stammstrecke von Floridsdorf bis Praterstern, davon bis zum Schulstart Ersatzbusse.
2: Schienenersatzverkehr ist, glaube ich, wirklich das Wort zum Sommer. Ich kann es schon immer hören.
1: Ist auch so ein deutsches Wort,
2: ja,
1: oder?
2: Wirklich.
1: Schienenersatzverkehr.
2: Wir schauen aufs Energy-Wetter. Wir sind mitten in einer Hitzewelle, deswegen wird es euch wahrscheinlich nicht überraschen, dass es auch heute heiß wird. 35 Grad in Salzburg und Innsbruck und im Osten Österreichs, in Wien sogar bis zu 39 Grad.
1: Hier ist der Energy-Verkehr in Wien auf der Tangente. Fahrt Richtung Vösendorf dauert es ein paar Minuten länger. Da, wo es geht, gute Fahrt.

0: Schönen guten Morgen, 7.41 Uhr, hier ist Energy, wir sind David und Alina.
1: David.
0: Was?
1: Es ist heute kein Leben, was ich mache, will ich dir nur sagen, es ist ein Überleben.
0: Red weiter, ich verdrehe jetzt schon mal die Augen.
1: Ich war gestern auf einem Tagesfestival. Und das ist am Sonntag gar nicht so eine gute Idee. Also falls irgendwer mal überlegt hat, soll ich vielleicht mal am Sonntag fortgehen, macht's das nicht.
0: Ja. Willst du jetzt Mitleid von uns oder
1: ja,
0: was willst du haben?
1: Ein bisschen Mitleid.
0: Man muss dazu sagen, was die Alina jetzt nicht gesagt hat, sie war an diesem Wochenende nicht an einem Festival, sie war auf zwei Festivals.
1: In zwei verschiedenen Bundesländern, und Vorarlberg und Wien, schön, oder?
0: Ist uns vielleicht jetzt aufgefallen, heute um 7.42 Uhr, dass das keine gute Idee war.
1: Das war überhaupt keine gute Idee,
0: ja.
1: Seid froh, dass ihr ausgeschlafen seid und gestern nicht fort wart, weil ich leide, okay?
0: Schönen guten Morgen.

0: 7.48 Uhr, langsam wird's heiß draußen und auch in der Playlist, weil da gibt's was ganz Neues.
1: Genau, brandneu, am Freitag erst rausgekommen. Die Fans warten schon lange und jetzt ist es da. Das neue Album von Ariana Grande. Einen Vorgeschmack haben wir schon bekommen, den habe ich sehr gut gefunden. Und das hier ist jetzt neu. Das ist Stay Here of Energy, Hit Music Only. Einen schönen guten Morgen.

0: Die Versuchung, eine Klimaanlage zu kaufen, wird mit jedem Tag größer.
1: Ich habe heute in der Früh schon gegoogelt, was die günstigsten Hoteloptionen in meinem Bezirk sind mit Klimaanlage. Einfach nur für eine Nacht vielleicht, weißt du?
0: Kann man auch im Kino übernachten einfach irgendwie so?
1: Schön wär's. Jetzt vielleicht noch kurz durchlüften, heiß wird's auch heute wieder. Und um die Playlist müsst ihr euch nicht kümmern, das übernehmen wir hier auf Energy.
0: Drei Hits am Stück haben wir gleich einmal. Macklemore und Ryan Lewis mit Can't Hold Us. Könnte schon reichen, der Song, aber nein, Joe mit End of Beginning ist auch dabei. Und was brandneues vom französischen DJ Ugel auch dabei. Hit Music Only.
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0: Montag, 8 Uhr in der Früh. Einen schönen guten Morgen gleich mit drei Hits am Stück. Und jetzt gut informiert reinstarten mit der lieben Lina und den Energy News.
10: Guten Morgen. In Tirol und Salzburg haben gestern am Abend schwere Unwetter für viele Einsätze gesorgt. Betroffen war etwa der Raum Kufstein. Wegen Murren waren in der Kundlerklamm vorübergehend 9 Menschen in einem Gasthaus eingeschlossen und in Jenbach eine Straße blockiert. In Salzburg-Stadt waren die Feuerwehren bei rund 80 Einsätzen wegen beschädigter Öffis und überfluteter Keller und Unterführungen. Dann gilt seit dem Wochenende die neue EU-weite KI-Kennzeichnungspflicht. Bilder, Videos und Texte, die mit KI erstellt wurden, müssen von Unternehmen, Medien und Behörden klar im Medium erkennbar gekennzeichnet sein. Sonst drohen Strafen bis in Millionenhöhe. Private Nutzer sind ausgenommen, auch künstlerische oder satirische Werke. Und jeder von uns isst am Tag durchschnittlich bis zu 100 Gramm Zucker. Damit haben wir mit heute die empfohlene Jahresmenge schon konsumiert. Das meldet die Organisation Foodwatch. Die fordert auch weiter bei uns eine Steuer auf zuckerhaltige Getränke, wie es sie schon in über 100 Ländern gibt. Noch als Referenz die WHO, die empfiehlt Erwachsenen maximal 50 Gramm Zucker am Tag.
1: Es wird extrem heiß diese Woche und damit startet es auch schon heute. 39 Grad werden es in Wien, 35 in Innsbruck oder auch bei euch in Salzburg. Dazu bleibt es trocken und es gibt einiges an Sonnenschein.
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0: Energy Verkehr, der längste Stau in Österreich, der ist in Wien. Tangente, Fahrt Richtung Vösendorf. Ihr verliert eine Viertelstunde eurer Zeit.
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0: Habt ihr vielleicht mitbekommen, Netflix wird verklagt. Und zwar richtig, richtig krass verklagt. Alle wichtigen Infos gibt es auch gleich in der nächsten Viertelstunde von mir. Und jetzt mal aufstehen mit immer den besten neuen Hits. Da hat Ugel was gedroppt. Für viele jetzt schon der Sommerhit 2026. Moving to the Sun. Let's go.

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1: 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Schönen guten Morgen, Vanessa.
2: Hallo, guten Morgen.
0: So, liebe Vanessa, pass auf. Wir suchen einen bekannten Urlaubsort. Du bekommst drei Hinweise von uns, ja?
1: Wir suchen eine spanische Insel. Hinweis Nummer eins. Hinweis Nummer zwei. Sie wird oftmals als das 17. Bundesland von Deutschland bezeichnet. Und Hinweis Nummer drei. Dort wird sehr viel Alkohol konsumiert.
0: Manchmal auch zu viel.
2: Ja, es ist Mallorca.
1: Vanessa. Das ist absolut richtig, natürlich. So schwer ist es cool. Gar nicht, aber 500 Euro Urlaubsgeld gehen an dich.
2: Ja, oh mein Gott, das ist cool, danke.
0: Bitte gerne, liebe Vanessa. Wo geht's denn hin? Du hast uns vorher schon erzählt, du warst schon in der Toskana, aber zweiter Urlaub muss noch sein.
2: Ja, ich überlege wieder nach Italien.
1: Ja, geht aber immer.
2: Dieses Mal mehr Strandurlaub, vielleicht Sizilien.
0: Oh, Sizilien war hier, ist das schön.
1: Geil.
2: Ja, okay. Ja.
1: Vanessa, alles richtig gemacht. Gratuliere, schönen Urlaub.
2: Dankeschön.
1: Denk an uns.
2: Danke.
1: Und
2: ja,
1: ihr wisst, was jetzt zu tun ist, nämlich auf energy.at gehen, anmelden und mitspielen, weil morgen um 8 Uhr spielen wir schon die nächste Runde und es geht wieder um 500 Euro Urlaubsgeld.
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0: Netflix wird verklagt. Und weil es natürlich um Netflix geht, geht es jetzt nicht um irgendwie ein paar Centbeträge. Nein, es geht um 100 Millionen Dollar, liebe Alina. Schönen guten Morgen, 8.19 Uhr, hier ist Energy. Was ist denn passiert? Also, es wurde ein Film produziert, über 7 Jahre lang mit Nicolas Cage, der sehr viel Geld gekostet hat. Und der wurde dann auf eine Festplatte geladen und zu Netflix geschickt. Mhm. So auf der Art, hey, schaut mal, wir haben da was für euch. Ja, die Festplatte ist weg. Also, die lag mutmaßlich in einem Büro bei Netflix herum und dann ist irgendwer reingegangen und hat sich gedacht, schwuppsti. Und jetzt ist der Film und 7 Jahre Arbeit weg und jetzt will natürlich niemand Geld für diesen Film bezahlen, weil wenn der liegt online, ist er quasi wertlos.
1: Selbst diese Story ist eigentlich filmreif. Sie haben eigentlich gerade Material bekommen für einen neuen Film, dann produziert es halt den.
0: Eine Netflix-Doku über den verschwundenen Film bei Netflix?
1: Ja. Thank me later.
0: War das alles Absicht
1: den
0: vielleicht?
1: IBAN, den schicke ich noch durch für die Überweisung.
0: Schönen guten Morgen, hier ist Gracie Abrams mit Hit Music Only.

0: Der Meister der Beats, Avicii, hier auf Energy, 8.27 Uhr. Wake me up, einen schönen guten Morgen. Das wird noch besser.
1: Ich würde auch sagen.
0: Also ich hab da schon die nächsten drei Hits im Auge.
1: Ja, schieß los.
0: Ich meine, Shabusi. Das ist, ich muss wirklich sagen, Shabusi für mich die Neuentdeckung, ich glaube, der letzten 10, 15 Jahre. Ich liebe diesen Typen so sehr und der Song A Bar Song ist gleich dabei in drei Hits am Stück. Danke, tschüss, wieder ein geiler Montag, weiß ich schon.
1: Eines meiner Playlist-Highlights ist die neue von Katy Perry, hätte ich auch nicht gedacht, aber ich bin Fan von Watch It Burn, der ist auch gleich mit dabei in der nächsten Viertelstunde.
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0: Einer meiner Lieblingssongs ist gleich dabei. A Bar Song von Shabusi. 8.30 Uhr ist es jetzt. Schönen guten Morgen, liebe Aline. Ich meine, Alina ist auch. Ja, was ist. Können
1: Lass
0: wir uns einen neuen Namen
1: noch
0: überlegen?
1: Noch mal.
0: Lina mit den Energy News.
16: Hallo.
0: Hallo.
16: Ab heute dürften wir eigentlich keinen Zucker mehr essen. Mit heute haben wir nämlich schon die empfohlene Jahresmenge konsumiert. 50 Gramm Zucker soll ein Erwachsener laut WHO am Tag maximal zu sich nehmen. In Österreich ist es aber doppelt so viel. Foodwatch fordert bei uns auch weiter eine Steuer auf süße Getränke. Die gibt es ja schon in über 100 Ländern. Dann fährt in Wien die U4 ab heute wieder durchgängig. Die Sommerbaustelle ist da abgeschlossen. Weiterhin eingeschränkt sind allerdings die U3, die Badnerbahn und ein paar Straßenbahnlinien und auch noch die S-Bahn-Stammstrecke von Floridsdorf bis Praterstern. Da fahren bis zum Schulstart Ersatzbusse. Und nach der ersten Runde der neuen Fußball-Bundesliga-Saison ist der WRC an der Tabellenspitze. Mit einem 3:0-Sieg gegen die Wiener Austria, Ex-Eco auf der 1, liegt der LASK nach dem 3:0-Auftakt am Freitag gegen den GRK. Rapid hat mit 1:0 gegen Altach gewonnen.
1: Die Hitzewelle ist in vollem Gange. Heute werden es 39 Grad in Wien, 35 bei euch in Salzburg oder auch in Innsbruck. Und dazu gibt es jede Menge Sonnenschein.
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0: Energy-Verkehr auf den Straßen zumindest, nichts Gröberes dabei.
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0: Gut, spiel mal richtig viel Musik. 3 Hits am Stück hier auf Energy. Hit Music Only gibt's jetzt von David Guetta und J-Lo. Guten Morgen.

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1: 8.41 Uhr am Montag. Guten Morgen, hier ist Energy.
2: Ich finde, nach Songs wie I Kissed a Girl oder Hot and Cold oder so hat Katy Perry schon unter Beweis gestellt, sie kann das mit diesen ultimativ motivierenden Songs einfach. Und jetzt hat sie was Neues und sie stellt es wieder mal unter Beweis. Watch It Burn. Liebe ich sehr, aktueller Favorit von mir in unserer Playlist. Das ist Hit Music Only. 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

0: Ich habe das so im Gefühl, das wird ein schöner Montag. Schönen guten Morgen, 8.47 Uhr, hier ist Energy.
1: Ich sag's euch nur ungern, aber aktuell muss man eigentlich über die Witze von jedem Menschen lachen, weil man weiß nie, wer eine Wohnung mit Klimaanlage hat. Mm. Weißt du, musst dir mit allen gut stellen, weil Freunde zu haben mit Klimaanlage, das ist aktuell kostbarer denn je. Es wird heiß, Freunde. Nicht nur draußen, sondern auch hier in der Playlist, weil Ugel hat was Neues. Bam, bam, jetzt hier auf Energy. Immer die besten neuen Hits.

0: Yes, 40 Minuten Hits nonstop starten gleich, aber das hier ist jetzt gerade fast noch wichtiger.
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0: 40 Minuten Hits nonstop starten gleich, sind schon alle angestellt. Eminem, Rihanna, Harry Styles und jetzt davor noch die liebe Lina mit den Energy News. Guten Morgen.
2: Guten Morgen. Am Abend hat es in Tirol heftige Unwetter gegeben. Besonders getroffen hat es den Raum Kufstein. In der Kundlerklamm waren 9 Menschen wegen einer Mure vorübergehend in einem Gasthaus eingeschlossen. Bei Jembach war eine Straße von einer Mure blockiert. Die Feuerwehr hat in dem Bezirk zu Dutzenden Einsätzen ausrücken müssen. Auch in der Stadt Salzburg hat es rund 80 Einsätze gegeben wegen beschädigter Öffis und überfluteter Unterführungen. Dann hat es in Liechtenstein einen Hackerangriff gegeben. Über 30.000 Dateien sind aus einem Wirtschaftsverzeichnis gestohlen worden. Weg sind sensible Daten von Menschen, die dort eine Firma oder eine Stiftung haben. Die Regierung hat jetzt deshalb eine Krisensitzung einberufen. Und bei der gestrigen Ziehung von Lotto 6 aus 45 hat keiner die 6 richtigen Zahlen am Spielschein gehabt. Das bedeutet, es gibt am Mittwoch einen Jackpot. Da geht es dann um 1,5 Millionen Euro.
0: Na bumm.
14: Es wird heiß die nächsten Tage und so auch heute am Montag. 35 Grad in Innsbruck und in Salzburg, bis zu 39 werden es in Wien. Morgen im Osten Österreichs übrigens anscheinend wieder ein Vierer vorne.
0: Schön.
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0: Auf den Straßen schaut es gut aus, nichts Gröberes gemeldet. Gute Fahrt.
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14: Wenn das Wort Müdigkeit im Duden ein Foto hätte, sie würden mich anfragen, glaube ich. Und ich würde Ihnen eins schicken, deswegen brauche ich heute die 40 Minuten Hits nonstop, glaube ich, mehr denn je. Ich brauche sie auch als Motivation.
0: Freunde, ich glaube, wir alle schlafen bei der Hitze auch gar nicht mal so gut.
14: Na.
0: Deswegen jetzt einmal im Büro hoffentlich ein bisschen abkühlen mit der Klimaanlage. Und wie gesagt, der längsten Playlist im österreichischen Radio. Hit Music Only. Es geht los mit Harry Styles.

0: Es ist 9.15 Uhr und so startet sie in den Tag wirklich nur mit Energy, nämlich mit jeder Menge Musik in 40 Minuten Hits nonstop.
1: Linkin Park und Jay-Z haben wir gleich dabei, Dave und Tams, Tayo Cruz und jetzt einmal ein Song, der bewirkt bei mir Folgendes. Ist jetzt schwierig im Radio, aber Achtung.
0: Die Mundwinkel gehen
1: einfach
0: nach oben.
1: Ja, so leicht.
0: Ein kleiner Schmunzler,
1: ja, genau, ja.
0: Das ist schön.
1: Taylor Swift, I knew it, I knew you. Hit music only, let's go.

0: Ist ja nur einer der besten Songs ever hier in 40 Minuten Hits nonstop auf Energy.
1: Und genauso gut geht's weiter, gleich mit Sam Fender. Und das hier ist Bibi Rex auf Energy. Immer die besten neuen Hits für euch.

0: Das waren gerade 40 Minuten Hits Nonstop hier auf Energy. Und die nächsten 40 Minuten Hits Nonstop starten schon um 10. Das heißt in ungefähr 20 Minuten. Ist ziemlich geil. 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

0: Wir kommen diesem einen Tag ein Stück weit näher. Es war nämlich der 8. August. Ich schreibe mittlerweile den 3. Der 8. August 2013. Das ist der heißeste Tag der Messgeschichte in Österreich. Mal schauen, ob wir das morgen knacken können. Mehr dazu gleich im Energy-Wetter und ansonsten haben wir auch noch 40 Minuten Hits nonstop. So bei diesem Sender. Willkommen in einer neuen Woche.
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0: Sommer heißt Baustellen. Und eine davon ist endlich in Rente gegangen. Aber mehr dazu jetzt gleich in den Energy News um 10 mit Dalina.
10: Hallo. In Tirol und Salzburg haben gestern am Abend schwere Unwetter für viele Einsätze gesorgt. Betroffen war etwa der Raum Kufstein. Wegen Murren waren in der Kundlerklamm vorübergehend 9 Menschen in einem Gasthaus eingeschlossen und in Jenbach eine Straße blockiert. In Salzburg-Stadt waren die Feuerwehren bei rund 80 Einsätzen wegen beschädigter Öffis und überfluteter Keller und Unterführungen. Dann ist die Arbeitslosigkeit bei uns im Juli leicht gestiegen. Über 364.000 Menschen waren im letzten Monat arbeitslos oder in Schulung gemeldet, um rund 5.000 Menschen mehr als zuletzt. Die Arbeitslosenquote war damit gleich hoch wie im Juni mit 6,9%. Gestiegen ist die Arbeitslosigkeit vor allem im Gesundheitswesen und im Handel. Und zur Halbzeit der Sommerferien sind in Wien die Bauarbeiten bei der U4 abgeschlossen. Die U-Bahn fährt ab sofort wieder durchgängig. Weiter eingeschränkt sind allerdings noch die U3, die Badener Bahn und auch einige Straßenbahnlinien und auch noch die S-Bahn-Stammstrecke von Floridsdorf bis Praterstern. Da fahren bis zum Schulstart noch Ersatzbusse.
0: Danke, Lina, 10.01, wir schauen zum Energy-Wetter. 14. Wunschdenken vielleicht. 40,3 Grad in Wieselburg in Niederösterreich am Freitag. Juli Allzeitrekord. Heute bis zu 38 Grad in Wien, bis zu 36 in Graz und bis zu 34 in Innsbruck. Morgen dann vermutlich wieder über 40 Grad, auch dann im August.
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0: Der Energyverkehr mit dem längsten Stau in Salzburg. Da gibt es eine mittlerweile geräumte Unfallstelle auf der A10 auf der Tauernautobahn in Fahrtrichtung Villach und trotzdem dauert es noch eine halbe Stunde länger im Reiztunnel.
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0: Villacher Kirchtag. Feuerwehrfeste, Festivals, Sommerfeste. Die Leber, sie lebt wieder. Und die Seele baumelt hoffentlich. Da ist der Montag dann hoffentlich nur halb so schlimm. In diesem Sinne, Kevin Bittichow hier. Guten Morgen, Langschläfer, und einen schönen Vormittag an den Rest mit

10.14 Uhr am Montag. Gut möglich, dass uns David Alaba gerade zuhört. Trainiert aktuell in Österreich, hält sich fit für seine nächste Station. Also, lieber David, verständlich, dass auch du die besten neuen Hits genießen wirst, um gut in die neue Woche zu starten. Mit Ariana Grande.

weiß ja nicht, was ihr am Wochenende gemacht habt, aber in Kalifornien waren Hunde am Surfbrett unterwegs. Sehr viele Hunde. Ein Ort, von dem Alex Warren auch kommt. Dementsprechend gut muss ja seine Musik sein, wenn sowas im Hintergrund passiert. How did you know? Hier ist Fever Dream of Energy. 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

Energy bei der Arbeit am Montagvormittag mit mir, Kevin Pitychef. Mitleid bekommt man geschenkt, Neid muss man sich verdienen, aber nicht neidisch sein auf die Urlaubsfotos der Kolleginnen, die haben sich das hoffentlich auch mal verdient. Urlaubsflair haben wir immerhin auch und das immerhin leider nur aufgrund der Temperaturen, aber auch die Musik passt. Fehlt nur noch jetzt schon der perfekte Plan für einen Feierabend. Talk to you. Gibt's gleich.

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0: 40 Minuten jetzt nonstop, gleich mit Taylor Swift oder auch mit Pitbull für alle, die letztens beim Konzert waren.
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15: Schönen Vormittag. Ab heute dürften wir eigentlich keinen Zucker mehr essen. Mit heute hätten wir nämlich unsere empfohlene Jahresmenge an Zucker schon konsumiert. Das meldet die Organisation Foodwatch. Laut der WHO soll ein Erwachsener maximal 50 Gramm Zucker am Tag zu sich nehmen. In Österreich ist aber doppelt so viel. Foodwatch ist auch weiter dahinter, dass bei uns eine Steuer auf süße Getränke kommt. Die gibt es ja schon in über 100 Ländern. Dann fährt in Wien die U4 ab heute wieder durchgängig. Die Sommerbaustelle ist da abgeschlossen. Weiterhin eingeschränkt sind allerdings die U3, die Partnerbahn und ein paar Straßenbahnlinien und auch noch die S-Bahn-Stammstrecke von Floridsdorf bis Praterstern. Da fahren bis zum Schulstart Ersatzbusse. Und ITA Airways erlaubt ab heute als erste Airline Hunde bis 30 Kilogramm mit an Bord, also in der Kabine. Es braucht da keine Transportbox, nur ein Geschirr. Vorerst gilt das aber mal nur auf bestimmten Inlandsflügen in Italien. Der Zusatzservice muss mindestens 4 Tage vorab gebucht werden. Wenn Passagiere eine Allergie oder Angst vor Hunden haben, dürfen sie den Sitzplatz klarerweise wechseln.
0: Das Energy-Wetter. Morgen wird's sommerlich. So könnte man es positiv formulieren. Oder man sagt, morgen gibt es den vielleicht heißesten Tag aller Zeiten in Österreich mit über 40 Grad. Heute bis zu 39. Es sind aktuell 28 in Wien, 25 in St. Pölten und erträglich in Innsbruck mit 22 Grad. Der Energyverkehr mit dem längsten Stau auf der A10 auf der Tauernautobahn und zwar in Fahrtrichtung Villach zwischen der Raststation Lunger und Rennweg Katschberg. Ein defektes Fahrzeug im Tunnel, da dauert es 30 Minuten länger aktuell.
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0: Welcher Kollege, welche Kollegin hat das Deo vergessen zu verwenden? Ist nicht okay. Aber Hauptsache nicht auf Energy vergessen.

11.15 Uhr am Montag. Willkommen in der neuen Arbeitswoche. Manche müssen ohne den Lieblingskollegen, die Lieblingskollegin auskommen, aber es gibt noch uns. Die Vertretung. Im Mix mit Bad Bunny, Dua Lipa und der aktuellen Hitsingle von Olivia Rodrigo, Drop Dead auf Energy.

0: Wie viele Schritte macht ihr im Schnitt? Weil ich habe letzte Woche um die 8.000, 9.000 Schritte gemacht, außer gestern. Das war ein Sonntag. Mit 110 Schritten. Das war ein Sonntag. Weiter zu Slater.
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0: Schönen Montag.

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10: Hallo. Wie steht ihr zu einem generellen Handyverbot an unseren Schulen? Laut einer Umfrage vom Meinungsforschungsinstitut Ipsos sind 62% der Befragten dafür. Weniger skeptisch sind die Leute bei künstlicher Intelligenz im Unterricht. Nur ein Drittel der Befragten will KI-Anwendungen wie ChatGPT komplett aus dem Klassenzimmer verbannen. Aktuell sind in Österreich gut 364.000 Menschen, also knapp 7% der Bevölkerung, ohne Job. Das ist ein leichter Anstieg im Vergleich zum Vorjahr. Tatsächlich steigt die Arbeitslosigkeit bei uns im Land schon seit 40 Monaten in Folge. Schuld ist laut AMS-Chef Johannes Kopf das schlechte Wirtschaftswachstum. Es gebe zu wenig internationale Nachfrage nach unseren Waren und im Land zu hohe Kosten in der Produktion. Und die Sommerbaustellen in der Wiener U-Bahn nerven viele von uns. Aber es gibt jetzt auch gute Nachrichten. Die U4 fährt nun wieder auf der kompletten Strecke durch. Weiterhin eingeschränkt unterwegs ist die U3. Zwischen Hütteldorfer Straße und Westbahnhof fahren noch bis Ende August keine Züge.
9: 12:01, wir schon zum Energy-Wetter. Morgen ist der Allzeitrekord fällig. Vielleicht. Morgen wird der vielleicht heißeste Tag aller Zeiten in Österreich und zwar im Osten des Landes. Aktuell ist es aber jetzt auch nicht ganz so frisch mit 31 Grad in Wien, mit 31 Grad in Eisenstadt oder auch in Graz.
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9: Sehr mühsam aktuell auf der B179 auf der Fernpassstraße und zwar in beiden Fahrtrichtungen. Aber der längste Stau ist auf der A10 zu finden, auf der Tauernautobahn in Fahrtrichtung Villach zwischen der Raststation Lohngau und Rennweg Katschberg.
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9: Na dann.
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9: Wie viel Halloumi und wie viel Käsekreiner hat es gegeben am Wochenende?
10: Boah, hauptsächlich Salat und Hühnerbrust bei den Temperaturen.
9: Ja, ist auch verständlich. Na dann, was auch immer es ist, Mahlzeit Österreich. Grillen Sie es auch for the win oder auch eben

Liebe Kärntner und Innen, Villacher Kirchtag überstanden. Braucht es noch ein bisschen? Braucht es ein Wochenende vom Wochenende oder wollt ihr einfach weiterhin auf der Welle bleiben? Ja, dann bitte. Mit Energy.

Also normalerweise gibt es immer so einen Stage-Dive der ein bisschen anderen Art bei Katy Perry bei ihrer Konzerttour. Und jetzt in Malta ist ein bisschen was in die Hose gegangen. Da ist sie einfach nicht mehr aus dieser Riesenflasche rausgekommen, beziehungsweise wurde sie auch einfach in die falsche Richtung getragen, sodass sie dann selbst irgendwann laut gesagt hat, bringt mich zum Strohhalm, aber quasi zur Bühne. Hat dann nach ein paar Minuten doch funktioniert.

12:40 Uhr, Mahlzeit Österreich. Es ist heiß, falls ihr es noch nicht mitbekommen habt. Also ab ins Freibad nach der Arbeit. Dort sieht man dann wieder Menschen, die seit Jänner trainieren und Menschen, die seit Jänner darüber nachdenken. Und wir hören die besten neuen Hits dabei. Gleich Malcolm Todd mit Earrings. Schönen Montag.

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0: Ich mach doch weiter, wo ich aufgehört habe heute Morgen. Mit The Weeknd und auch The Drake durchgehört heute früh. Und weiter geht's jetzt mit 40 Minuten Hits Nonstop, gleich mit Energy. Und Ed Sheeran.
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0: Und genau 13 Uhr. Herzlich willkommen am Montag. Hier sind die Energy News mit dem Gary.
12: Hey, yo. Nicht nur uns Menschen macht die Hitze zu schaffen, auch für viele Tiere ist die Situation schwierig. Milchkühe zum Beispiel, die normalerweise auf der Weide grasen würden, stehen gerade wegen der Trockenheit auf dürren Feldern. Teilweise haben sie überhaupt im Stall zu bleiben, wo die Futterreserven, die eigentlich für den Winter sind, gefüttert werden. Die Landwirte fordern finanzielle Unterstützung vom Staat, nämlich 300 Euro pro Kuh. Viele Kids in Wien sprechen zu schlecht Deutsch, um mit der Volksschule anfangen zu können. Deswegen hat die Stadt das Angebot an Sommerdeutschkursen nun vervierfacht. 1700 Kinder besuchen aktuell diese Vorbereitungsstunden, die seit heuer auch verpflichtend sind. Die meisten von ihnen haben Arabisch oder Türkisch als Erstsprache. Und was würdet ihr mit einem Lottogewinn kaufen? Vielleicht eine Klimaanlage? Bei der gestrigen Ziehung hat jedenfalls kein Gewinner die 6 richtigen am Spielschein gehabt. Das wären sie gewesen 5, 16, 18, 26, 36, 39 und die Zusatzzahl 13. Damit gibt es am Mittwoch einen Jackpot. Es geht um 1,5 Millionen Euro.
0: Na bitte, viel Erfolg. 13.01, wir schauen dabei zum Energy-Wetter. Ende der Woche unter 30 Grad, aber davor mal Hitzetag Nummer 10. Bis zu 39 Grad heute und über 40 Grad dann morgen. Aktuell sind es 35 Grad in Wien, 33 in Graz und 29 in Innsbruck. Wir machen weiter mit dem Energy-Verkehr. Schauen zum längsten Stau und nach Tirol bei der Fernpassstraße auf der B179 dauert es 50 Minuten länger und zwar aufgrund von Bergungsarbeiten in Fahrtrichtung Nassereit zwischen Reute Nord und Heiterwang Nord. Na dann.
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0: Ich bin mittlerweile seit 14 Jahren im Radio.
12: Ich wollte sagen, seit wann drückst du diese Knöpfe schon, Kevin?
0: Merkt man das? Naja, willkommen, Montag ist. Klingt wie ein Freitag, aber es ist noch immer ein Montag. Herzlich willkommen mit 40 Minuten jetzt nonstop und mit Tempo City. Hier ist Self-Aware.

Das Land mit den meisten Seen? Ich hoffe, ihr habt nicht gegoogelt. Das Land mit den meisten Seen ist Kanada. Über 1 Million Seen. Ist das arg? Über 1 Million. Österreich im Vergleich hat über 25.000 stehende Gewässer, über 400 Badeseen. Vielleicht also nach der Arbeit rein in die kurze Abkühlung. Und dabei die neue von Taylor Swift. Jetzt auf Energy. Schönen Montag.

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0: Ja, gut, dann treffen wir uns in der Mitte. Ihr macht nicht so laut, wie ich es mir gern wünschen würde, aber immerhin ein bisschen lauter. Ich meine, immerhin gleich 40 Minuten Hits nonstop mit euren Lieblingssongs. Also, Happy Monday mit...
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0: Wie viel Zucker war enthalten heute beim Mittagessen? Warum ich euch das frage, mehr dazu jetzt gleich in den Energy News. Hier ist der Gary um 14 Uhr.
15: Hallo. Die Hitzewelle erreicht morgen mit teilweise über 40 Grad ihren Höhepunkt. Besonders heftig ist das für alle, die im Freien arbeiten, zum Beispiel auf Baustellen. Eigentlich müssen Arbeitgeber seit heuer verpflichtend Maßnahmen zum Hitzeschutz bereitstellen, etwa Schattenplätze, kühlende Arbeitskleidung und Co. Kontrollen in Niederösterreich haben jetzt ergeben, dass sich über 40% der Arbeitsstätten nicht daran halten. Wir Österreicher essen zu viel Zucker. Die WHO empfiehlt maximal 50 Gramm pro Tag für einen Erwachsenen. Das sind eh rund 15 Stück Würfelzucker und trotzdem wird bei uns im Land circa doppelt so viel konsumiert. Echte Zuckerfallen sind oft Getränke. Limonaden, Säfte und Co. haben enorme Mengen drin. Wer nicht nur Wasser trinken will, kann zum Beispiel auf zuckerfreie Softdrinks umsteigen. Und der neue Spider-Man-Film Brand New Day startet extrem erfolgreich in den Kinos. Am Premierenwochenende hat er alleine in Nordamerika umgerechnet 290 Millionen Euro eingespielt. Das ist fast neuer Rekord, nur Avengers Endgame hat am ersten Wochenende noch mehr verdient.
0: Mhm. Überhaupt gerade irgendwie Kinozeit mit Spider-Man, The Odyssey.
15: Ja, dort ist eine Klimaanlage.
0: Ja, vielleicht deswegen. Wir kommen zum Energy, weil da apropos, in meiner Wohnung hat es am Wochenende teilweise 31 Grad gehabt. Ich weiß nicht, wie es bei dir ausgeschaut hat.
15: Aber ich habe auch eine Klimaanlage.
0: Ja, natürlich hat er eine Klimaanlage daher. Also falls ihr gerade in Richtung Wörthersee unterwegs seid, genießt die 31 Grad. Da ist es auf jeden Fall angenehmer, als wenn es in der Wohnung so heiß ist. 37 Grad sind es aktuell in Wien. Ich bin sehr gespannt, wenn ich dann heimkomme, wie es aktuell ist. Und ansonsten wird es morgen noch sehr viel heißer mit über 40 Grad.
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0: Schon nach Oberösterreich zum längsten Stau zur A1 Westautobahn in Fahrtrichtung Deutschland, nämlich zwischen der Kremsbrücke und Traun. Ein defekter LKW. Hier gibt es bei der Abfahrt Traun jetzt eine Sperre. Gute Fahrt.
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0: Wieso genau wundert es mich nochmal nicht, dass du eine Klimaanlage hast?
15: Ja, da kann man halt besser schlafen. Es ist nur so eine improvisierte mit Schlauch beim Fenster raus. Ich bin nicht rich oder so. Keine Sorge.
0: Ah, die Sorge habe ich. Gut, ich habe am Wochenende einen Spruch gelesen, der hat mir sehr gut gefallen. Der August ist der Sonntag des Sommers. Also genießt ein bisschen Sonntag. Am Montag.

Madonna und Kylie Minogue haben zusammen beim World Pride Music Festival in Amsterdam gesungen. Aber wir haben jetzt auch keine so schlechte Kombi mit Major Lazer, der neuen von Gracie Abrams, Justin Bieber und Dominic Feig.

Ist es einfach zu viel? Ist es aus gesundheitlichen Gründen? Ariana Grande ist noch einen Monat auf Tour unterwegs und dann soll es einfach mal eine Pause geben. Pause vom Set, Pause von Musik, Pause von in der Öffentlichkeit stehen. Kann man nur verstehen. Deswegen umso mehr die aktuelle Hitsingle genießen. Jetzt auf Energy.

40 Grad im Juli. 40 Grad im Juli. Und morgen dann vermutlich über 40 Grad im August. Wetterupdate in 20 Minuten. Bis dahin schauen wir, dass ihr mit den besten neuen Hits versorgt seid. Und Sujel, am Samstag noch in Wien aufgelegt, hat was Neues nachgelegt. Aber mehr, wie gesagt, gleich nach der Werbung. Und wir hören uns dann morgen. KV, bleibt gesund und tschüss.

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0: Hallo meine Lieben, Walli hier für euch im Studio. Zurück aus dem Kurzurlaub. Ich sag's euch, wie es ist. Ich bin tiefenentspannt, komplett gechillt. Genau wie die Stimme von Teddy Swims. Der öffnet uns gleich die neue Stunde. Nur hier bei uns auf Energy, gleich nach den News um 15 Uhr.
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0: Wir haben es gleich 15 Uhr. Willkommen im Energy Home Run und willkommen bei den News von Gary.
11: Hallo. Wie steht ihr zu einem generellen Handyverbot an unseren Schulen? Laut einer Umfrage vom Meinungsforschungsinstitut Ipsos sind 62% der Befragten dafür. Weniger skeptisch sind die Leute bei künstlicher Intelligenz im Unterricht. Nur ein Drittel der Befragten will KI-Anwendungen wie ChatGPT komplett aus dem Klassenzimmer verbannen. Aktuell sind in Österreich gut 364.000 Menschen, also knapp 7% der Bevölkerung, ohne Job. Das ist ein leichter Anstieg im Vergleich zum Vorjahr. Tatsächlich steigt die Arbeitslosigkeit bei uns im Land schon seit 40 Monaten in Folge. Schuld ist laut AMS-Chef Johannes Kopf das schlechte Wirtschaftswachstum. Es gebe zu wenig internationale Nachfrage nach unseren Waren und im Land zu hohe Kosten in der Produktion. Und die Sommerbaustellen in der Wiener U-Bahn nerven viele von uns, aber es gibt jetzt auch gute Nachrichten. Die U4 fährt nun wieder auf der kompletten Strecke durch. Weiterhin eingeschränkt unterwegs ist die U3. Zwischen Hütteldorfer Straße und Westbahnhof fahren noch keine Züge bis Ende August.
0: Es ist brutal heiß und morgen wird es noch heißer. Bis zu 40 Grad haben wir im Osten Österreichs, bei euch im Westen auch bis zu 38 und es scheint die Sonne. Nur in den Alpen kann es dazwischen auch einmal gewittern. Den aktuell längsten Stau gibt es auf der A11 Richtung Slowenien. Da braucht ihr beim Karawankentunnel ca. 15 Minuten länger.
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0: Montagnachmittag, neue Woche, neues Glück, aber wie jede Stunde 40 Minuten Hits nonstop, Leute. Es wird gut. Jetzt mit Lewis Capaldi, Olivia Rodrigo, Usher und los geht's mit Teddy Swims. Mr. Know-It-All, nur auf Energy mit immer den besten neuen Hits für euch.

weil es ja nicht genug Popgirls und Herzschmerz geben kann. Olivia Rodrigo mit Drop Dead, genau was wir noch gebraucht haben für den Hot Girl Summer. Jetzt bei uns auf Energy mit immer den besten neuen Hits für euren Montagnachmittag.

Das sind 40 Minuten Hits nonstop. Ihr hört mich, die Walli, und Moises geht direkt weiter mit dem nächsten Sommerbanger. Der fetzt, der macht instantly gute Laune. Next to you, jetzt auf Energy mit immer den besten neuen Hits für euch.

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0: Willkommen auf Energy. Ich freue mich, dass ihr mit dabei seid. Und Leute, ihr checkt ja eh schon. Ihr wisst genau, 40 Minuten Hits nonstop stehen an. Da haben wir all meine und all eure Lieblingssounds. Lady Gaga zum Beispiel, ein Muss. Die Newcomerin Bella Kay. Dann das Legenden-Duo J-Lo und David Guetta. Ja, die und viele mehr gleich bei uns auf Energy.
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0: 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Gleich haben wir 16 Uhr. Ihr hört Energy mit mir, der Walli, und jetzt die News mit Gary.
6: Hi. Nicht nur uns Menschen macht die Hitze zu schaffen, auch für viele Tiere ist die Situation gerade schwierig. Milchkühe zum Beispiel, die normalerweise auf der Weide grasen, stehen wegen der Trockenheit aktuell auf dürren Feldern. Teilweise bleiben sie überhaupt im Stall, wo sie mit Futterreserven, die eigentlich für den Winter sind, gefüttert werden müssen. Die Landwirte fordern da jetzt finanzielle Unterstützung vom Staat, nämlich 300 Euro pro Kuh. Viele Kids in Wien sprechen zu schlecht Deutsch, um mit der Volksschule anfangen zu können. Deswegen hat die Stadt das Angebot an Sommerdeutschkursen nun vervierfacht. 1700 Kinder besuchen aktuell diese Vorbereitungsstunden, die seit heuer auch verpflichtend sind. Die meisten von ihnen haben Arabisch oder Türkisch als Erstsprache. Und sie war schneller als jeder Mann. Die 42-jährige Sophie Woods hat jetzt den Weltrekord für die schnellste Alpenüberquerung gebrochen. Innerhalb von 29 Tagen ist sie von Triest nach Monaco gelaufen. Auf ihrem Weg hat sie 8 Länder durchquert und insgesamt 2000 Kilometer zurückgelegt.
0: Das Wetter ist geistig. Es ist super heiß und morgen Dienstag wird sogar noch heißer. 40 Grad sind es dann morgen in Wien, 36 bei euch in Innsbruck und dazu scheint auch wieder den ganzen Tag die Sonne.
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0: Den aktuell längsten Stau gibt es auf der A25 Richtung Linz. Da ist ein Unfall passiert und ihr braucht ca. 30 Minuten länger zwischen Traunbrücke, Machtrenk und Welsost.
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0: Einen wundervollen Montag euch. Das ist Energy, jetzt mit 40 Minuten Hits nonstop und ich freue mich. Der erste Hit, der fetzt gleich einmal ordentlich. J-Lo und David Guetta, das Surprise-Duo des Jahres, jetzt auf Energy mit Save Me Tonight. 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

Wir sind mitten in 40 Minuten Hits nonstop und kurz vorm Feierabend. Besser geht's fast nicht. Und Harry Styles liefert die Sounds. Jetzt bei uns auf Energy mit American Girls und immer den besten neuen Hits.

Ja, ja, wir wissen es alle. Es ist sauheiß draußen. Also vielleicht im Feierabend ein Eis gönnen, doch noch schnell schwimmen gehen oder auch einfach sich zu Hause einsprayen und die Rollos runterlassen. Ja, aber Katy Perry, die hat da einen Song geschrieben und der bringt es eigentlich gerade komplett auf den Punkt. Watch It Burn. Im übertragenen Sinne natürlich, aber gleich bei uns auf Energy mit immer den besten neuen Hits.

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0: Wir haben Shakira, wir haben Flo Rida mit einem Energy Original, wir haben Olivia Rodrigo, wir haben Malcolm Todd, also wirklich alles, was es braucht für eure perfekte Heimfahrt-Playlist. Gleich nur bei uns auf Energy in 40 Minuten Hits nonstop.
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0: Wir haben 17 Uhr, happy Feierabend. Das ist Energy und wir gehen rein ins News Update mit Gary.
16: Hiya. Für den Osten Österreichs gilt morgen Hitzewarnstufe Rot. Auf heftige Temperaturen müssen wir uns in Wien, dem Nordburgenland und dem Nordosten Niederösterreichs einstellen. Der Allzeit-Temperaturrekord liegt bei 40,5 Grad, 2013 in Bad Deutsch-Altenburg gemessen. Morgen könnte er fallen. Experten empfehlen, direktes Sonnenlicht vermeiden, genug Wasser trinken und speziell auch auf ältere Menschen und Kinder achten. Der Tiroler Landeshauptmann Anton Martle von der ÖVP spricht sich für eine neue Regelung beim Pensionsantritt aus. Der Vorschlag, man darf frühestens mit 65 Jahren in den Ruhestand gehen und auch dann nur, wenn man bereits 45 Jahre gearbeitet hat. Die Neos finden diese Debatte gut, SPÖ und FPÖ sind dagegen. Und der neue Spider-Man-Film Brand New Day startet extrem erfolgreich in den Kinos. Am Premierenwochenende hat er allein in Nordamerika umgerechnet 290 Millionen Euro eingespielt. Das ist fast ein neuer Rekordwert, nur Avengers Endgame hat am ersten Wochenende noch mehr verdient.
0: Wir haben schon vom Gary gehört, beim Wetter leider nichts Neues. Es ist weiterhin heiß. Morgen sind es schon 40 Grad bei uns in Wien. Dazu ganz viel Sonne, Regen und Gewitter gibt es weiterhin nur in den Alpen.
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0: Auf den Straßen ist derweil alles ruhig, ihr kommt gut voran.
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0: So lässt sich's leben im Feierabend am Montag. Ich habe jetzt die allerbesten Gute-Laune-Songs für euch. Und wir fangen gleich an mit Shakira. Komplette Legende, komplette Queen, einfach die Frau. Dai Dai, jetzt für euch auf Energy mit immer den besten neuen Hits.

Wir machen weiter mit 40 Minuten Hits nonstop. Teddy Swims mit seiner extrem lässigen Stimme und auch Katy Perry Hammer für ein bisschen Wochenendfeeling am Montag. Jetzt gibt's aber erst einmal Malcolm Todd mit Earrings, weil ihr hört auf Energy immer nur die besten neuen Hits für euren Feierabend.

ich muss beichten, ich wusste bis vor kurzem nicht, wie Ugel ausschaut. Jetzt weiß ich's und ich muss sagen, der ist schon ganz schön lecker. Macht jetzt schon ein bisschen mehr Spaß, den anzuhören, aber sein neuesten Hit, Move Into The Sun, der war davor schon ein Banger. Find ich sowieso gut und ihr hört ihn jetzt bei uns auf Energy mit immer dem besten Neuen.

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0: Not gonna lie, der Montag heute, der war wieder ein bisschen ein Wucher. Aber wir haben es geschafft. Wir starten in den Abend mit guter Laune und 40 Minuten Hits nonstop. Da haben wir Katy Perry, Ed Sheeran, Eminem und auch die Newcomer-Band Tampa City. Die und mehr gleich nach Punkt auf Energy.
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0: Montagabend, ihr hört Energy und jetzt die News mit Gary.
15: Hallo. Wir Österreicher essen zu viel Zucker. Die WHO empfiehlt maximal 50 Gramm pro Tag für einen Erwachsenen. Das sind rund 15 Stück Würfelzucker. Und trotzdem wird bei uns im Land circa doppelt so viel konsumiert. Echte Zuckerfallen sind Getränke. Limonaden, Säfte und Co. haben oft enorme Mengen drin. Wer nicht nur Wasser trinken will, kann zum Beispiel auf zuckerfreie Softdrinks umsteigen. Die Hit haben oft enorme Mengen drin. Wer nicht nur Wasser trinken will, kann zum Beispiel auf zuckerfreie Softdrinks umsteigen.

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1: Wir haben es 18:01 Uhr. Willkommen im Montagabend. Sehr fein, dass ihr mit dabei seid. Und Mäuse, gut haben wir diesen Tag bestanden. Deshalb belohnen wir uns jetzt mit den allerbesten Sounds. Tampa City, eine neue Band aus Israel und jetzt mit ihrem Hit Self-Aware bei uns auf Energy als Start in die neue Stunde.

vom Rap-God Eminem zu einer echten Powerfrau. Bibi Rexha, jetzt für euch auf Energy in 40 Minuten Hits nonstop.

Das sind 40 Minuten Hits nonstop, jetzt mit Dominik Feig. Ihr hört seinen Erfolgshit Baby Doll of Energy für den perfekten Montagabend.

Energy Star Ariana Grande hat gerade ihr neues Album released mit schon geistig guten Hits drauf, hat jetzt aber auch angekündigt, dass sie sich einmal eine Auszeit gönnen wird. Also erst einmal ein bisschen Pause nach Tour und neuem Album. Ja, können wir gerade noch so durchgehen lassen, weil momentan sind wir doch schon bestens versorgt mit guter Musik und ihren aktuellen Hits. Hate That I Made You Love Me. Den gibt's gleich für euch auf Energy mit immer den besten neuen Hits.

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0: Es geht los. Wir drehen noch eine Runde. 40 Minuten Hits nonstop stehen an, diesmal mit dabei. David Guetta, Sarah Larsson, meine Queen, Harry Styles mit Chill Vibes und noch viele geile Sounds mehr. Gleich nach 19 Uhr auf Energy.
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0: Punkt 19 Uhr, ihr hört Energy mit mir, der Walli, und wir schauen zum Wetter. Es bleibt gottlos. Morgen knacken wir die 30 Grad und auch die Sonne scheint wieder ordentlich. Also meine Lieben, am besten im Schatten bleiben und ganz, ganz viel trinken. Aktuell gibt es keine Staus über 10 Minuten, ihr kommt gut voran.
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0: Einen wundervollen Montagabend euch. Das ist Energy mit mir, der Walli, und wir gehen steil rein in die neue Stunde. Ein All-Time-Banger. Der Energy Original Titanium von David Guetta und Sia, den gibt's gleich. Zuerst aber noch so richtig gute, entspannte Vibes von Harry Styles

Mäuse, der Countdown, der läuft für mich. Nächste Woche sehe ich schon Sarah Larsson live beim Secret Festival in Ungarn. Mein Hype ist im Himmel, wie ihr euch vorstellen könnt. Deshalb jetzt schon einmal ein bisschen zum Einstimmen ihren aktuell größten Song Midnight Sun von Sarah Larsson jetzt bei uns auf Energy.

Olivia Rodrigo, die Übermaus einfach. Und jetzt mit ihrem aktuellen Hit Drop Dead hier bei uns auf Energy, weil wir haben immer die besten neuen Hits für euch.

0: So, meine Lieben, ich sag's euch, wie es ist. Ich habe einen Hunger. Ich hau mich jetzt in den Feierabend, werde mir natürlich was Kaltes kochen bei diesen Temperaturen. Und für euch geht's jetzt weiter mit Chill Vibes von Joe, aber auch ein bisschen K-Pop-Hammer von BTS. Und wir hören uns dann morgen wie gewohnt ab 15 Uhr wieder. Bis dahin, habt es fein und Bussi Baba.
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